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1: Κάποιος περνάει τραγουδώντας, με ένα μικρό ταπεινό αμαξάκι διασχίζει τη μέρα μας, τραγουδά για τη ζωή, τα θαύματα, τις χαρές και τις μιζέριες της, τα προσεγγίζει με τρυφερότητα, όπως το επόμενο τραγούδι που ψάχνει μέσα στα λίγα, μέσα στα μικρά, για την αγάπη.
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